0: 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Prima întrebare: recunoașteți această voce? Îmi pare rău, răspunsul era...
1: Wir hatten Krach miteinander und ich bin ohne dich in den Urlaub gefahren. Doch hier habe ich eingesehen, wie sehr du mir fehlst. Ich will zurück zu dir und darum rufe ich jetzt an.